0: Ah, der war wieder. 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Die Karte, wenn ich heute noch eine dabei habe, zack noch. Da kannst du jetzt mal in der Sonne genießen. 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
1: Dann guck mal, wie viel er trägt.